0: Nachbarn.
1: Ich weiß, da wollte ich mich gerade draufsetzen.
0: Weißt du jetzt?
2: Willst du das hier stehen lassen? Oder wie willst du das machen?
3: Sonst drehen die mir ins Kreuz.
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0: euren Arsch, Mensch. Setzt euch doch hin. Hey, da müsst ihr alle weggehen vorne. Hey, setzt euch doch alle mal hin.
1: Das geht doch. Tu mal ja so frei.
2: Thank you.

0: Heute ist der 5. Februar 1978.
1: Schon der ganze Tag.
2: Ich bin die Spannung.

0: sonst nicht. Wenn er sonst mal gefallen würde, dann sonst bitte. Wenn ich mit ihm freue. Champagne is for the stew.
1: Du jour.